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2: Niemand reißt ein Stück Stoff aus einem neuen Kleid, um damit ein altes zu flicken. Denn das neue Kleid wäre zerrissen und der Flicken würde nicht zu dem alten passen. Und niemand füllt neuen Wein in alte Weinschläuche. Der neue Wein würde die alten Weinschläuche platzen lassen, der Wein würde verschüttet und die Schläuche wären verdorben. Neuer Wein gehört in neue Weinschläuche. Aber keiner, der alten Wein trinkt, scheint neuen Wein zu wollen. Denn er sagt, der alte ist besser.
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0: Der Spruch des Tages.
1: Die Freunde von Jesus haben einen besonderen Auftrag bekommen. Sie sollten sich bei wildfremden Menschen einen Esel ausleihen. Einfach mit dem Hinweis, Jesus braucht ihn, danach bringen wir ihn wieder zurück. Noch erstaunlicher ist, diese Erklärung hat tatsächlich ausgereicht. In der Bibel heißt es, sie sagten, was Jesus ihnen aufgetragen hatte und man ließ sie gehen. Ob man das vielleicht auch selbst erleben kann? Mal ausprobieren, ob Jesus etwas zu sagen hat zu meinen Fragen, Problemen oder Sorgen. Bin ich bereit, wie die Jünger damals, Jesus zu vertrauen und auch ungewöhnlichen Aufträgen und Impulsen von ihm zu folgen? Ich ahne, das könnte wirklich klappen.
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0: auf ein Wort.
1: Hört auf, andere zu verurteilen, und ihr werdet auch nicht verurteilt werden. Hört auf, andere zu tadeln, oder es wird euch ebenso ergehen. Vergebt, und euch wird auch vergeben werden. Gebt, und ihr werdet bekommen. Was ihr verschenkt, wird anständig, ja großzügig bemessen, mit beträchtlicher Zugabe zu euch zurückfließen. Nach dem Maß, mit dem ihr gebt, werdet ihr zurückbekommen.
0: Auf ein Wort mit Jesus. 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
1: Ich bin Silke Reich. Die Waffenruhe zwischen Israel und dem Iran ist offenbar beendet. Erstmals seit Anfang April hat der Iran wieder Raketen auf Israel abgefeuert.
2: Nach Angaben der israelischen Armee wurden alle Geschosse abgefangen. Als Reaktion hat Israels Luftwaffe in der Nacht Ziele im Westen und Zentrum des Iran angegriffen. Aus Teheran sowie den Städten Tebris und Isfahan wurden Explosionen gemeldet. Die USA rufen beide Seiten zur Zurückhaltung und zu neuen Verhandlungen auf. Noah Ulrich, Redaktion.
1: Im Kosovo hat die Partei von Ministerpräsident Kurti die Parlamentswahl offenbar gewonnen. Nach Befragungen kommt sie auf mehr als 40% der Stimmen. Für eine neue Regierung braucht Kurti aber wohl einen Koalitionspartner. Die Regierungsbildung gilt als schwierig. Nach dem Feueralarm im Tower des Münchner Flughafens läuft der Flugbetrieb wieder weitgehend normal. Ursache war nach Angaben des Flughafens ein defektes Teil in der Lüftungsanlage. Der Tower wurde vorsorglich geräumt, Starts und Landungen waren für rund 2 Stunden gestoppt. Feuer und Rauch gab es nicht. Trotzdem kommt es weiterhin zu Verspätungen und einzelnen Flugausfällen. Nach dem Einsturz eines Hauses in Görlitz ermittelt die Polizei gegen 2 Männer. Sie sollen in dem Gebäude Rohrleitungen beschädigt oder manipuliert haben. Nach Angaben der Ermittler waren die Männer offenbar auf der Suche nach Wertgegenständen. Durch ein Gasleck war das Haus eingestürzt, dabei kamen 3 Menschen ums Leben. Alexander Zverev hat die French Open in Paris gewonnen. Der Hamburger setzte sich im Finale gegen den Italiener Flavio Cobolli in 5 Sätzen durch. Für Zverev ist es der erste Titel bei einem Grand-Slam-Turnier. Zuletzt hatte vor 30 Jahren ein deutscher Tennisprofi ein Grand-Slam-Turnier gewonnen. Boris Becker bei den Australian Open 1996.
0: Die Nachrichten wurden bereitgestellt von Radio Aktuell. 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
1: Die aktuellen Temperaturen in Köln-Bonn 14 Grad, in Hamburg 12, in Bremen, Berlin, Dresden 13, in Frankfurt am Main 14, in Stuttgart und München 13, in Erfurt 11 und in Münster 13 Grad. Heute häufig sonnig oder nur locker bewölkt und trocken. Im Tagesverlauf im Westen einige Wolken und ab dem Nachmittag im Südwesten Regen. Im Osten und Südosten bis zum Abend viel Sonnenschein und Temperaturen von 24 bis 29 Grad. Sonst Höchstwerte von 20 bis 26 Grad. Morgen wechselnd bewölkt, vor allem im Norden Schauer und einzelne Gewitter. Vom Süden bis in die östliche Mitte gebietsweise länger andauernder Regen, bis zum Abend nachlassend. In den übrigen Landesteilen weitgehend trocken. Höchsttemperatur 15 bis 21 Grad.
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1: Ich bin Silke Reich. Die Waffenruhe zwischen Israel und dem Iran ist offenbar beendet. Erstmals seit Anfang April hat der Iran wieder Raketen auf Israel abgefeuert.
2: Nach Angaben der israelischen Armee wurden alle Geschosse abgefangen. Als Reaktion hat Israels Luftwaffe in der Nacht Ziele im Westen und Zentrum des Iran angegriffen. Aus Teheran sowie den Städten Tebris und Isfahan wurden Explosionen gemeldet. Die USA rufen beide Seiten zur Zurückhaltung und zu neuen Verhandlungen auf. Noah Ulrich, Redaktion.
1: Im Kosovo hat die Partei von Ministerpräsident Kurti die Parlamentswahl offenbar gewonnen. Nach Befragungen kommt sie auf mehr als 40% der Stimmen. Für eine neue Regierung braucht Kurti aber wohl einen Koalitionspartner. Die Regierungsbildung gilt als schwierig. Nach dem Feueralarm im Tower des Münchner Flughafens läuft der Flugbetrieb wieder weitgehend normal. Ursache war nach Angaben des Flughafens ein defektes Teil in der Lüftungsanlage. Der Tower wurde vorsorglich geräumt, Starts und Landungen waren für rund 2 Stunden gestoppt. Feuer und Rauch gab es nicht. Trotzdem kommt es weiterhin zu Verspätungen und einzelnen Flugausfällen. Nach dem Einsturz eines Hauses in Görlitz ermittelt die Polizei gegen 2 Männer. Sie sollen in dem Gebäude Rohrleitungen beschädigt oder manipuliert haben. Nach Angaben der Ermittler waren die Männer offenbar auf der Suche nach Wertgegenständen. Durch ein Gasleck war das Haus eingestürzt. Dabei kamen 3 Menschen ums Leben. Alexander Zverev hat die French Open in Paris gewonnen. Der Hamburger setzte sich im Finale gegen den Italiener Flavio Cobolli in 5 Sätzen durch. Für Zverev ist es der erste Titel bei einem Grand-Slam-Turnier. Zuletzt hatte vor 30 Jahren ein deutscher Tennisprofi ein Grand-Slam-Turnier gewonnen. Boris Becker bei den Australian Open 1996.
0: Die Nachrichten wurden bereitgestellt von Radio Aktuell. 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
1: Die aktuellen Temperaturen in Köln, Bonn 14 Grad, in Hamburg 12, in Bremen, Berlin, Dresden 13, in Frankfurt am Main 14, in Stuttgart und München 13, in Erfurt 11 und in Münster 13 Grad. Heute häufig sonnig oder nur locker bewölkt und trocken. Im Tagesverlauf im Westen einige Wolken und ab dem Nachmittag im Südwesten Regen. Im Osten und Südosten bis zum Abend viel Sonnenschein und Temperaturen von 24 bis 29 Grad. Sonst Höchstwerte von 20 bis 26 Grad. Morgen wechselnd bewölkt, vor allem im Norden Schauer und einzelne Gewitter. Vom Süden bis in die östliche Mitte gebietsweise länger andauernder Regen, bis zum Abend nachlassend. In den übrigen Landesteilen weitgehend trocken. Höchsttemperatur 15 bis 21 Grad.
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3: Freunde, Freunde, Freunde. So lange war ich doch gar nicht weg und irgendwie hat sich trotzdem sehr, sehr viel verändert. Es fängt schon damit an, dass die Kopfhörerhalter hier im Studio neu sind. Ich vermute, da hat der Kollege Julian Schnaubel seinen 3D-Drucker wieder bemüht. Sieht schick aus, das kann ich euch versprechen. Ich richte mich hier gerade mal noch ein. Falls ihr schon auf dem Weg wart, den neuen ERF Yes WhatsApp-Status abzuchecken, das dauert noch einen kleinen Moment, weil WhatsApp noch nicht verbindet. Aber wir kriegen das alles noch hin, das verspreche ich euch. Und die schönste Popmusik, die ist ohnehin schon da. Also, dann legen wir los mit Jamie McDonald und You Can Take My Song. Mein Name ist Steffen Schmidt und ich wünsche euch einen wunderschönen Montagmorgen.

Rent Collective mit Evergreen. Der ist während meines Urlaubs neu auf die ERF Yes Playlist gekommen. Ich war 2 Wochen weg, jetzt bin ich wieder da und leg mit euch gemeinsam los in dieser neuen Woche. Als nächstes auf der Playlist haben wir Mercy Me. Die sind ausgezeichnet worden als Band des Jahres bei den K-Love Fan Awards. Also K-Love, das christliche Radio in den USA, die feiern ja jährlich ihre Fan Awards ab. Ja, und da haben Mercy Me direkt mal den Preis als Band des Jahres abgesahnt. Muss ich sagen, es hat mich ehrlich gesagt ein bisschen verwundert. Nicht, weil die Musik schlecht wäre oder so. Nee. Einfach nur, weil die schon so ewig dabei sind, dass die quasi zum Standardinventar gehören und man ja das irgendwie gar nicht mehr wahrnimmt, wenn die großartig abliefern. Was sie aber tun, Beweisstück A, Mercy Me mit Hands Up.

0: Mit ERF, ihr startet die neue Woche einfach besser. Schön, dass ihr mit dabei seid und ich euch jetzt mit meiner Kane-Liebe so ein bisschen auf die Nerven gehen kann. Es ist nun gar nicht so lange her. Im fernen Jahr 2020 saß ich in der Redaktion hier im Radio und bekam ein Album der Woche zugeteilt. Jawohl, das Album der Woche, ihr kennt es, wir stellen euch ein christliches Album vor. Und damals landete auf meinem Tisch das Album einer für mich damals noch unbekannten Band, Kane. Und die sollten einfach mein Verständnis von Geschwisterbands komplett auf den Kopf stellen. Taylor, Madison und Logan Kane, so heißen die drei Menschen hinter dieser Band. Und die haben irgendwann beschlossen, weißt du was, Country-Musik und so, alles ganz cool, aber eigentlich schlägt unser Herz für unseren Glauben an Gott. Und deswegen haben sie beschlossen, wir machen darüber Musik. Und damit sind sie durchaus erfolgreich. Und ihre erste Single, die mir damals überhaupt nicht mehr aus dem Kopf gegangen ist, die hieß Yes, He Can. Und auch wenn der Song mittlerweile schon 6 Jahre alt ist, hat er wirklich einen Text, der zeitlos ist. Yes, He Can. Hier kommen für euch die Highlights des Textes. Das sind Kane bei ERF Yes.
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2: 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Zu weit weg von ihm. 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Hat Gott bisher jeden Berg bewegt? Hat er jedes Meer geteilt? Ja, das hat er. Also kann er es wieder. Hat Gott die Dunkelheit besiegt? Hat er mich befreit? Ja, das hat er. Also kann er es wieder. Kane. Yes, he can.
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Kane bei ERF Yes mit Yes He Can. Die Highlights des Textes haben wir für euch übersetzt. Wenn ihr Kontakt zu mir aufnehmen wollt, dann geht das am ehesten und ganz, ganz schnell und einfach per WhatsApp 0160 44 55 006. Da findet ihr nicht nur den WhatsApp-Status, in dem ich euch heute nach Bildern vom Meer frage. Heute ist der Welttag des Meeres. Nein, da könnt ihr mir auch einfach schreiben, wenn ihr zum Beispiel einen Liedwunsch habt, so wie die Nicole aus Egesdorf in der Lüneburger Heide. Sie hat sich gemeldet und hat geschrieben: Moin Steffen, ich wünsche mir Crown of Beauty von Becca Shea für meinen Mann Matthias. Na dann, bitteschön, für sowas bin ich doch gerne der Bote.

0: Brooke Ledgerwood zusammen mit der New Respects und Lauren Daigle bei ERF Yes.
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0: Ist für mich der erste Grand-Slam-Titel für Alexander Zverev. Seit 11 Jahren ist Zverev Tennisprofi und hat jetzt seine Karriere gekrönt. Nur damit wir uns nicht falsch verstehen, eine olympische Goldmedaille im Einzel ist auch schon mehr als ordentlich, aber bisher fehlte in der Karriere von Alexander Zverev der Grand-Slam-Titel. Und das hat sich gestern in einem echten Krimi dann geändert. Gegen den Italiener Flavio Carboli stand er im Finale der French Open. Zverev startet souverän ins Spiel, gewinnt den ersten Satz, führt dann mit 2-1, aber Carboli schafft es nach Sätzen gleichzuziehen. Und dann im 5. Satz endlich der Sieg. Erster Grand Slam im 41. Versuch. Ich sag's euch jetzt mal ganz ehrlich, wie es ist. Von Tennis habe ich keinen Plan. Und ich kannte den Namen Zverev quasi nur aus Push-Benachrichtigungen, wenn er bei einem Turnier ausgeschieden ist. Jetzt ist das anders und ich freue mich wirklich ehrlich mit. Was lange währt, das wird endlich gut. Herzlichen Glückwunsch, Alexander Zverev.
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0: Liana Crawford habe ich für euch auf der Playlist stehen mit Borrow Mine und wünsche euch damit einen schönen Montagmorgen.

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0: Because of God. 10th Avenue North zusammen mit The Young Escape bei ERF. Yes, wir haben es mittlerweile 7.39 Uhr. Ich wünsche euch einen richtig guten Start in den Montag. Gleich mit einem neuen Song auf der ERF Yes Playlist hört ihr nach Mumford & Sons mit The Banjo Song und vorher noch Mark Forster mit Beste.
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Und vielleicht kennt ihr das, es gibt ja irgendwie in jeder Familie so Insider-Sätze, also die außerhalb des eigenen Zuhauses eigentlich niemand checkt, aber die so richtig tief in einem drin was bewegen. Bei mir zum Beispiel ist das hinter der Beam, also übersetzt hinter den Bäumen. Es kommt daher, dass wir, als ich ein Kind war, mal im Urlaub waren und bei einem Ausflug hatte uns mein Papa zum Weitergehen motiviert mit der Aussage, wir gehen dann in ein Restaurant. Ob dieses Restaurant schon vorher bekannt war, das wissen wir nicht. Aber auf die Frage, wo es denn ist, hieß es immer nur hinter der Beam, hinter den Bäumen. Tja, bei Musiker Sansone, da war das wohl not for nothing, also nicht ohne Grund. Und aus genau so einem kleinen Familiensatz ist bei ihm dann direkt ein ganzer Song geworden. In not for nothing steckt eine ziemlich starke Idee, nämlich kein Mensch ist bedeutungslos. Nicht mit den eigenen Fehlern, aber auch nicht mit den eigenen Erfolgen. Sansone singt davon, dass Gott uns nicht abschreibt, weder wenn alles bei uns glänzt, noch wenn es gerade eher dunkel ist. Starke Botschaft also, nicht nur für den Montag, sondern für jeden Tag. Ab heute neu bei ERF Yes, Sansone mit Not for Nothing.

Sansone mit Not For Nothing, den hört ihr ab heute öfter bei ERF Yes. Und jetzt erfülle ich noch einen Liedwunsch, kurz vor den Nachrichten, die hört ihr bei ERF Yes um 8 Uhr. Vorher gibt's unter anderem noch den Liedwunsch für Angela, sie hat sich gemeldet per WhatsApp an die 0160 44 55 006 und ich spiele für euch Samuel Harfst mit Komm und still den Sturm.

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1: Ich bin Silke Rech. Der Konflikt zwischen Israel und Iran ist erneut deutlich eskaliert. Erstmals seit Beginn der Waffenruhe im April hat der Iran wieder Raketen auf Israel abgefeuert.
2: Nach Angaben des israelischen Militärs wurden die meisten Geschosse abgefangen. Als Reaktion griff Israel in der Nacht militärische Ziele im Westen und im Zentrum des Irans an. Teheran begründete die Raketenangriffe mit israelischen Militäraktionen im Libanon. Die USA versuchen unterdessen, beide Seiten zu einer Rückkehr an den Verhandlungstisch zu bewegen. Timo Wiesner, Redaktion.
1: Vor der Küste der Philippinen hat sich ein schweres Erdbeben der Stärke 7,8 ereignet. Für mehrere Küstengebiete wurde eine Tsunami-Warnung ausgegeben. Nach ersten Berichten kamen mindestens 5 Menschen ums Leben. Zahlreiche Gebäude wurden beschädigt oder zerstört. Auch mehrere Nachbarländer warnten vor möglichen Tsunami-Wellen. Deutschland, Frankreich und Großbritannien wollen neue Bewegung in die Bemühungen um ein Ende des Ukraine-Kriegs bringen. Bei einem Treffen in London mit dem ukrainischen Präsidenten Selenskyj forderten die Staats- und Regierungschefs Russland zu einer sofortigen Waffenruhe auf. Zudem sprachen sie über weitere Unterstützung für die Ukraine und mögliche Friedensgespräche unter Beteiligung Europas und der USA. Das Friedensforschungsinstitut SIPRI warnt vor einer neuen atomaren Aufrüstung weltweit. Demnach modernisieren alle neuen Atomwaffenstaaten ihre Arsenale und setzen wieder stärker auf nukleare Abschreckung. Besonders China baut seine Atomstreitkräfte deutlich aus. Experten befürchten, dass damit auch die Gefahr eines neuen Wettrüstens wächst. Alexander Zverev hat die French Open gewonnen und damit Tennisgeschichte geschrieben. Der Hamburger setzte sich im Finale von Paris gegen den Italiener Flavio Cobolli in 5 Sätzen durch und holte den ersten deutschen Grand-Slam-Titel im Männereinzel seit 30 Jahren. Er sagte im ZDF:
3: Jetzt sehr viel. Für mich bedeutet es, glaube ich, noch mehr, der erste männliche Sieger zu sein hier in Paris und hier in Roland Garros.
1: Für Zverev ist es der bisher größte Erfolg seiner Karriere.
0: Die Nachrichten wurden bereitgestellt von Radio Aktuell. 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
1: Die aktuellen Temperaturen in Köln, Bonn 17 Grad, in Hamburg, Bremen und Berlin 16, in Dresden 18, in Frankfurt am Main 17, in Stuttgart und München 18, in Erfurt 17 und in Münster 16 Grad. Heute häufig sonnig oder nur locker bewölkt und trocken. Im Tagesverlauf im Westen einige Wolken und ab dem Nachmittag im Südwesten Regen. Im Osten und Südosten bis zum Abend viel Sonnenschein und Temperaturen von 24 bis 29 Grad. Sonst Höchstwerte von 20 bis 26 Grad. Morgen wechselnd bewölkt, vor allem im Norden Schauer und einzelne Gewitter. Vom Süden bis in die östliche Mitte gebietsweise länger andauernder Regen, bis zum Abend nachlassend. In den übrigen Landesteilen weitgehend trocken. Höchsttemperatur 15 bis 21 Grad.

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1: Gude aus dem ERF Yes Studio. Schön, dass ihr mit dabei seid an diesem Montag und mit mir in diese neue Woche startet. 3 Minuten nach 8 haben wir es mittlerweile und das hier ist Franny Cash mit Church Clothes.

ERF, Yes ist hier. Manchmal, da muss man über seinen Schatten springen oder es einfach mal machen. Manchmal, da kommen Herausforderungen auf einen zu, da hat man überhaupt keine Lust drauf und irgendwie, ja, muss man sich dann durchquälen. Ich könnte mir vorstellen, so ging es auch den Jüngern von Jesus, als die losgeschickt wurden, um bei wildfremden Leuten einen Esel abzuholen, weil Jesus auf dem in eine Stadt einreiten will. Tja, spannende Sache und genau um diesen Auftrag und dieses einfach mal machen geht's heute im Spruch des Tages. Ihr hört ihn bei ERF Yes nach Good von Matthew West und das hier sind Influence Music zusammen mit Michael Ketterer und Grateful.

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1: Die Freunde von Jesus haben einen besonderen Auftrag bekommen. Sie sollten sich bei wildfremden Menschen einen Esel ausleihen. Einfach mit dem Hinweis, Jesus braucht ihn, danach bringen wir ihn wieder zurück. Noch erstaunlicher ist, diese Erklärung hat tatsächlich ausgereicht. In der Bibel heißt es, sie sagten, was Jesus ihnen aufgetragen hatte und man ließ sie gehen. Ob man das vielleicht auch selbst erleben kann? Mal ausprobieren, ob Jesus etwas zu sagen hat zu meinen Fragen, Problemen oder Sorgen. Bin ich bereit, wie die Jünger damals, Jesus zu vertrauen und auch ungewöhnlichen Aufträgen und Impulsen von ihm zu folgen? Ich ahne, das könnte wirklich klappen.
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Forrest Frank und Jake bei ERF. Yes, schön, dass ihr dabei seid. Gleich um halb habe ich eine gute Nachricht für euch. Vorher gibt's noch den Dreierpack der schönsten Popmusik, unter anderem Stars Go Dim mit Down to Earth.

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0: Justin Timberlake bei ERF Yes mit Say Something. Wir haben es mittlerweile 8:30.
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0: Ist für mich ein Dreijähriger, der nach langer und anstrengender Suche gefunden wurde. Dafür geht's nach Metzingen in Baden-Württemberg. Da hatten die Eltern ihren dreijährigen Sohn bei der Polizei als vermisst gemeldet. Die Beamten gingen auf die Suche, auch Spürhunde kamen zum Einsatz. Und wie der SWR berichtet, kamen die entscheidenden Hinweise dann aus der Nachbarschaft eines Getränkemarktes. Dort meldeten Anwohner Klopfgeräusche. Und siehe da, der Dreijährige war der Auslöser dafür. Der war über eine Leiter in ein leeres 5000 Liter Saftfass geklettert. Da haben ihn die Beamten dann wohlbehalten drin gefunden. Mittlerweile ist das Kind zurück bei den Eltern und das laut dem Bericht auch wohlauf. Was für eine Geschichte, ey. Ich glaube, die nächsten mindestens 30 Familienfeste wird die

0: aber von vorne bis hinten durcherzählt. Das sind die Stories, die ich lesen will, denn es gab ein Happy End. Für mich ist das eine gute Nachricht.
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0: Ich wünsche euch einen ganz wundervollen Montag mit der Erinnerung, wir haben einen fantastischen großen Gott. What an awesome God. Phil Wickham bei ERF Yes.

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Company bei ERF. Ja, schön, dass ihr dabei seid. Heute am Tag des Meeres. Und da möchte ich natürlich eure Strand- und Meerbilder haben. Und wir sprechen gleich mal drüber, was da schon so alles reingekommen ist. Auch, was euer persönlicher Favorit bis hierhin ist. Vorher erfüllen wir aber noch einen Liedwunsch für den Andreas aus Leipzig. Er hat sich gemeldet per WhatsApp an die 0160 44 55 006. Und er wünscht sich Strings and Hearts mit Flowers Dressed in Blue für, Achtung, sich selbst, seine Freundin und für Jesus. Na dann, bitteschön, hier kommen Strings and Hearts mit einer ordentlichen Power Surf Rock. Das passt ja auch zum Tag des Meeres. Flowers Dressed in Blue bei ERF Yes.

ERF Yes ist hier. Wir sorgen mal für die passende Hintergrundstimmung. Hört ihr das Rauschen? Heute ist Tag des Meeres und da will ich natürlich Bilder von euch sehen und ihr habt so richtig geliefert. Die Strand- und Meerbilder, die flattern hier nur so ins Studio und ich muss sagen, ich denke bei Meer irgendwie immer an Italien. Also wahrscheinlich ist es Prägung, da waren wir als Familie einfach oft im Urlaub, als ich ein Kind war, aber Gott hat noch ein paar mehr Ländern das Meer geschenkt. Kroatien zum Beispiel habe ich heute schon dreimal geschickt bekommen, die Copacabana war sogar dabei, Forteventura, Korsika, Italien und auch euer bisheriger Spitzenreiter, die Ostsee. Ganz cool finde ich tatsächlich das Bild von Tina aus Maine in den USA. Auch das hatte ich gar nicht auf dem Schirm. Und es sieht für mich sogar ehrlich gesagt so aus, wie ich mir Skandinavien vorstelle. Ziemlich, ziemlich schön. Heute ist also ganz viel Staunen über Gottes schöne Schöpfung angesagt. Im WhatsApp-Status von ERF Yes finde ich ja klasse. Und ich habe sogar einen Song auf der Playlist dazu gefunden. Oceans von Hillsong United. Hört ihr jetzt bei ERF Yes am Tag des Meeres.

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1: Ich bin Silke Rech. Der Konflikt zwischen Israel und Iran ist erneut deutlich eskaliert. Erstmals seit Beginn der Waffenruhe im April hat der Iran wieder Raketen auf Israel abgefeuert.
2: Nach Angaben des israelischen Militärs wurden die meisten Geschosse abgefangen. Als Reaktion griff Israel in der Nacht militärische Ziele im Westen und im Zentrum des Irans an. Teheran begründete die Raketenangriffe mit israelischen Militäraktionen im Libanon. Die USA versuchen unterdessen, beide Seiten zu einer Rückkehr an den Verhandlungstisch zu bewegen. Timo Wiesner, Redaktion.
1: Vor der Küste der Philippinen hat sich ein schweres Erdbeben der Stärke 7,8 ereignet. Für mehrere Küstengebiete wurde eine Tsunami-Warnung ausgegeben. Nach ersten Berichten kamen mindestens 5 Menschen ums Leben. Zahlreiche Gebäude wurden beschädigt oder zerstört. Auch mehrere Nachbarländer warnten vor möglichen Tsunamiwellen. Deutschland, Frankreich und Großbritannien wollen neue Bewegung in die Bemühungen um ein Ende des Ukraine-Kriegs bringen. Bei einem Treffen in London mit dem ukrainischen Präsidenten Selenskyj forderten die Staats- und Regierungschefs Russland zu einer sofortigen Waffenruhe auf. Zudem sprachen sie über weitere Unterstützung für die Ukraine und mögliche Friedensgespräche unter Beteiligung Europas und der USA. Das Friedensforschungsinstitut SIPRI warnt vor einer neuen atomaren Aufrüstung weltweit. Demnach modernisieren alle neuen Atomwaffenstaaten ihre Arsenale und setzen wieder stärker auf nukleare Abschreckung. Besonders China baut seine Atomstreitkräfte deutlich aus. Experten befürchten, dass damit auch die Gefahr eines neuen Wettrüstens wächst. Alexander Zverev hat die French Open gewonnen und damit Tennisgeschichte geschrieben. Der Hamburger setzte sich im Finale von Paris gegen den Italiener Flavio Cobolli in 5 Sätzen durch und holte den ersten deutschen Grand-Slam-Titel im Männereinzel seit 30 Jahren. Er sagte im ZDF:
3: Sehr, sehr viel. Für mich bedeutet es, glaube ich, noch mehr, der erste männliche Sieger zu sein hier in Paris und hier in Roland Garros.
1: Für Zverev ist es der bisher größte Erfolg seiner Karriere.
0: Die Nachrichten wurden bereitgestellt von Radio Aktuell. 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
1: Die aktuellen Temperaturen in Köln, Bonn 17 Grad, in Hamburg, Bremen und Berlin 16, in Dresden 18, in Frankfurt am Main 17, in Stuttgart und München 18, in Erfurt 17 und in Münster 16 Grad. Heute häufig sonnig oder nur locker bewölkt und trocken. Im Tagesverlauf im Westen einige Wolken und ab dem Nachmittag im Südwesten Regen. Im Osten und Südosten bis zum Abend viel Sonnenschein und Temperaturen von 24 bis 29 Grad. Sonst Höchstwerte von 20 bis 26 Grad. Morgen wechselnd bewölkt, vor allem im Norden Schauer und einzelne Gewitter. Vom Süden bis in die östliche Mitte gebietsweise länger andauernder Regen, bis zum Abend nachlassend. In den übrigen Landesteilen weitgehend trocken. Höchsttemperatur 15 bis 21 Grad.
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4: Und Ann Wilson, die hat Till the Road Runs Out ausgegraben, mitgebracht und singt es für euch um 3 Minuten nach 9. Schön, dass ihr dabei seid bei ERF Yes.

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1: ERF Yes ist hier. 22 Jahre alt. Erstes Album, 9 Songs. Und kein einziger davon klingt nach Anfang. Nein, ich rede nicht über mein musikalisches Hobbyprojekt, sondern über Rachel DeLong. Sie legt mit Confessions of a Church Kid ein Debüt vor, das sofort sitzt. Pop, Rock, Punk und ein bisschen Country ist auch noch oben drüber gedrizzelt. So, eine Stimme, die man nicht so schnell vergisst, kommt auch noch dazu. Ja, das probieren wir doch gleich mal aus, würde ich sagen. Nach einem Liedwunsch passend zum heutigen Welttag des Meeres, da hat sich Gisela gemeldet per WhatsApp an die 0160 44 55 006 und hat geschrieben, wunderschöne Fotos von allen Hörerinnen und Hörern. Da kann ich nichts mehr hinzufügen. Passend zum Thema würde vielleicht das Lied Waters von Junior Gar passen. Das würde ich mir wünschen. Na dann, dein Wunsch ist mir Befehl. Hier kommt er für euch, Junior Gar mit Waters.

0: Junior Gar. Midwaters. ERF, Yes ist hier. Und sag mal, kennt ihr diese Stimme? 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Klar. Oder? Also, falls ihr es nicht wusstet, dann verrate ich es euch. Das ist Rachel DeLong auf unserer Playlist. Bisher mit dem eben gehörten Song Dopamine. Aber jetzt hat sie ein ganzes Album an den Start gebracht. Das heißt Confessions of a Church Kid und ist unser Album der Woche bei ERF. Yes. Dave, das ist sogar das Debüt, oder?
1: Ja. Kürzlich erst erschienen, am 29. Mai. 9 Songs, 27 Minuten und was ich ganz cool finde, kein einziger davon ist eine der bisherigen 4 Singles. Ja, es ist wirklich alles neu, alles frisch auf dem Album. Das gibt's heutzutage wirklich nicht mehr so oft.
0: Das stimmt. Das ist wirklich eine Überraschung im aktuellen Musikgame. Rachel DeLong ist ja erst 22 Jahre jung. Was macht die jetzt schon Vollzeit Musik? Wie kommt denn das dazu?
1: Ja, so wie ich recherchieren konnte, noch nicht.
0: Nee.
1: Sie kommt ursprünglich aus dem kleinen US-Bundesstaat New Hampshire, nördlich von Boston, studiert aber aktuell in Texas, und zwar Sprachpathologie, Schwerpunkt Vokalgesundheit. Ja, richtig gehört. Die Frau, die weiß also buchstäblich, was in ihrer Kehle auch passiert, und das hört man.
0: Das ist schon irgendwie witzig. Ja. Nimm uns mal ein bisschen mit rein, also jetzt nicht in ihre Kehle, sondern da rein, was wir musikalisch erwarten können.
1: Es ist so eine Mischung aus Pop, Rock, Punk, auch so ein ganz bisschen Country manchmal, aber immer mit fetten Sounds, knackigen Hooks und so einer Produktion, die klingt, als wäre das nicht ihr erstes Rodeo. Mhm. 8 der 9 Songs kommen mit Energie und Tempo und dann ganz am Ende noch so eine Ballade mit Streichern, die einmal kurz aus dem Sattel wirft. Also, gute Überraschung.
0: Ich bin gespannt und ich freue mich. Starten wir am Anfang mit dem Titeltrack. Track Nummer 1, Oh My Dear, von Rachel DeLong und unserem Album der Woche, Confessions of a Church Kid. Es ist wohl doch nicht der Titeltrack. Ihr hört ihn bei ERF. Yes.

Ich sag's, wie es ist. Ich freue mich auf dieses Album. Rachel DeLong mit Confessions of a Church Kid, dem Album der Woche. Daraus gehört habt ihr Oh My Dear bei ERF Yes.

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ERF, yes, in euren Ohren heute am Welttag des Meeres. Da hat mir die Angela ein Bild geschickt von sich und ich vermute ihrem Mann. Mitte Mai sind sie nämlich mit ihrer Radgruppe vom Gardasee bis nach Rom geradelt. Sie fahren für das Aktivteam und radeln für krebskranke Kinder. Und ich muss sagen, eine bessere Überleitung zu der guten Nachricht, die ich gleich für euch habe, hätte es nicht geben können. Also vielen Dank dafür, liebe Angela. Mehr dazu hört ihr nach Hyper Fenton und Grace Runkle bei ERF Yes.

0: Piper Fenton bei ERF Yes mit Abtab um 9:30.
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0: Sind für mich jetzt Fußballfans auf dem Rad und mit einem großen Herzen. Dafür geht's nach Halle im Saale-Kreis. Da leben Hendrik, Veit, Sven und André. Und die sind große Fans des Hamburger Sportvereins. Sie sind auch Radfahrer und sie sind Menschen mit einem großen Herz. Denn schon zum vierten Mal sind sie fürs Kinder- und Jugendhospiz in Halle aufs Rad gestiegen. Zum letzten Heimspiel des HSV in der Bundesliga sind die Männer mit dem Rad gefahren. In 4 Tagen haben sie dabei beachtliche 370 Kilometer hinter sich gelassen und das trotz schlechtem Wetter und schwierigen Untergründen.

0: Und mit dieser Fahrt haben sie dann eben Spenden gesammelt und die Summe, die kann sich durchaus sehen lassen. Insgesamt kamen über 7000 Euro für das Kinder- und Jugendhospiz in Halle zusammen, so berichtet das der MDR. Das finde ich einfach klasse. Das ist eine gute Nachricht, ganz nach meinem Geschmack.
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0: Wir machen weiter mit der schönsten Popmusik jetzt von Ben Fuller und Molly Kate Kestner. Ha ja, ich wünsche euch einen schönen Montag.

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ERF Yes ist hier an dem Montag nach meinem zweiwöchigen Urlaub. Ich war weg, meine Frau und ich, wir waren in der Schweiz und hatten dort erzwungenermaßen einen Urlaub ohne WLAN, ohne Internet. Wir haben uns so ein paar mobile Daten dazu gebucht, aber das war relativ teuer, deswegen haben wir die immer wieder ausgemacht. Und so waren wir gezwungen, klingt so böse, wir haben es sehr genossen, einfach auch mal nicht erreichbar zu sein. Aber wir waren dadurch auch in der Lage, mal wieder die, ja, ich sag mal, offline Freizeitbetätigungen auszuprobieren, wie zum Beispiel Gesellschaftsspiele. Haben wir einige von gespielt, unter anderem Kniffel. Ihr kennt das Spiel. Und dann kamen wir zurück aus dem Urlaub und ich guck mal wieder auf Instagram vorbei und sehe, es gibt eine deutsche Meisterschaft im Kniffel. Na, da müssen wir doch mal drüber sprechen. Gleich bei ERF Yes nach Jordan Saints hier. Und vorher habe ich noch Ellie Holkamp für euch.

RF Yes ist hier. Ich war jetzt 2 Wochen im Urlaub, das Ganze quasi ohne Internet. Und das hat mal wieder richtig gut getan. Vor allem, weil meine Frau und ich dann auch das ein oder andere Gesellschaftsspiel gespielt haben. Und eins davon war Kniffel. Mir macht das richtig Spaß. Und auch wenn ich zugegebenerweise gegen meine Frau häufig verloren habe, ich glaube, ich habe einen neuen Karriereweg für mich entdeckt. Denn, wie ich dann nach meinem Urlaub festgestellt habe, am Wochenende wurde in Berlin die deutsche Kniffelmeisterschaft ausgewürfelt, glaube ich, sagt man dann. Deutscher Meister wurde Lennart Fiedler aus Jena. Und sind wir mal ehrlich, der Mann ist 25. Da habe ich ein bisschen mehr Lebens- und Kniffelerfahrung, also wer weiß. Und was ich dann irgendwie noch witzig finde, das ZDF schreibt, Fiedler ist der beste Kniffelspieler Deutschlands. Und ich will seine Leistung jetzt wirklich nicht runterspielen. Wirklich, herzlichen Glückwunsch, Respekt. Aber ich muss ganz ehrlich fragen, kann man ein guter Kniffelspieler überhaupt sein? Also bei einem Glücksspiel, wo die Würfel entscheiden, wie man spielt. Wie auch immer, ich feiere das Ganze irgendwie auf eine ganz seltsame Art und Weise, die ich mir selber nicht erklären kann. Die deutsche Kniffel-Weltmeisterschaft. Tja, was es alles gibt. Mal schauen, vielleicht gibt es ja 2027 eine Live-Berichterstattung bei ERF Yes. Ich persönlich würde es feiern.

Das ist er, der Schwung, den ihr braucht, um den Montag noch gut zu Ende zu bringen. Bei ERF Yes geht's jetzt erstmal ohne mich weiter. Ich bin morgen ab 7 wieder für euch da, bis 10 in der Morning Show. Mein Name ist Steffen Schmidt, mir hat Spaß gemacht heute. Seid auch morgen gerne wieder mit dabei. Bis dahin, macht's nicht gut, macht's besser. Ciao, ciao.

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1: Ich bin Silke Reich. Die Spannungen im Nahen Osten haben sich erneut verschärft. Erstmals seit der Waffenruhe Anfang April haben sich Israel und der Iran wieder direkt angegriffen.
2: Zunächst feuerte der Iran Raketen auf Israel ab. Nach Angaben der israelischen Armee wurden alle Geschosse abgefangen. Israel reagierte darauf mit Luftangriffen auf Ziele im Westen und im Zentrum des Irans. Teheran begründete den Raketenangriff mit den jüngsten israelischen Luftschlägen auf Vororte der libanesischen Hauptstadt Beirut. Noah Ulrich, Redaktion.
1: Die Ölpreise sind nach der jüngsten Eskalation im Nahen Osten deutlich gestiegen. Ein Barrel der Nordseesorte Brent kostete am Morgen rund 97 US-Dollar. Das sind etwa 4% mehr als Ende vergangener Woche. Experten begründen den Anstieg mit Sorgen über mögliche Auswirkungen auf die weltweite Ölversorgung. Bereits zu Beginn des Jahres hatte der Konflikt in der Region die Preise zeitweise auf mehr als 120 Dollar pro Barrel steigen lassen. Der Deutsche Landkreistag hat die angespannte Finanzlage vieler Kommunen beklagt. Präsident Brötel sagte der ARD vor einem Treffen mit Spitzenpolitikern in Berlin, Städte, Gemeinden und Landkreise stünden wegen hoher Defizite zunehmend unter Druck. Förderungen für Kulturvereine und den Nahverkehr seien vielerorts gefährdet. Brötel forderte deshalb eine stärkere finanzielle Unterstützung der Kommunen. Bei dem schweren Erdbeben auf den Philippinen sind mindestens 15 Menschen ums Leben gekommen. Nach Angaben der Behörden wurden zudem mehr als 120 verletzt, viele Gebäude beschädigt oder zerstört. Das Beben der Stärke 7,8 erschütterte die Insel Mindanao und löste zunächst Tsunami-Warnungen aus. Rettungskräfte suchen weiter nach möglichen Verschütteten. Am Flughafen München läuft der Flugverkehr nach dem Feueralarm von gestern Abend wieder weitgehend normal. Ursache für die vorübergehende Sperrung des Towers war nach Angaben des Flughafens ein defekter Lüfter. Der Flugbetrieb war für rund 2 Stunden unterbrochen worden. Mehrere Flüge fielen aus oder wurden umgeleitet. Ein offenes Feuer gab es nicht.
0: Die Nachrichten wurden bereitgestellt von Radio Aktuell. 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
1: Die aktuellen Temperaturen in Köln, Bonn, Hamburg, Bremen und Berlin 19 Grad, in Dresden 22, in Frankfurt am Main 20, in Stuttgart 23, in München 24, in Erfurt 21 und in Münster 19 Grad. Heute meist sonnig oder nur locker bewölkt und trocken. Im Westen einige Wolken und ab dem Nachmittag im Südwesten Regen. Im Osten und Südosten bis zum Abend viel Sonnenschein und Temperaturen von 24 bis 29 Grad. Sonst Höchstwerte zwischen 20 und 26 Grad. Morgen wechselnd bewölkt, vor allem im Norden Schauer und einzelne Gewitter. Vom Süden bis in die östliche Mitte gebietsweise länger andauernder Regen, bis zum Abend nachlassend. In den übrigen Landesteilen weitgehend trocken. Höchsttemperatur 15 bis 21 Grad.
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0: auf ein Wort.
1: Lass die Menschen, die nicht nach Gott fragen, für ihre Toten sorgen. Deine Aufgabe ist es, hinzugehen und das Kommen des Reiches Gottes zu verkündigen. Komm und folge mir nach.
0: Auf ein Wort mit Jesus. 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
1: Ich bin Silke Rech. Die Spannungen im Nahen Osten haben sich erneut verschärft. Erstmals seit der Waffenruhe Anfang April haben sich Israel und der Iran wieder direkt angegriffen.
2: Zunächst feuerte der Iran Raketen auf Israel ab. Nach Angaben der israelischen Armee wurden alle Geschosse abgefangen. Israel reagierte darauf mit Luftangriffen auf Ziele im Westen und im Zentrum des Irans. Teheran begründete den Raketenangriff mit den jüngsten israelischen Luftschlägen auf Vororte der libanesischen Hauptstadt Beirut. Noah Ulrich, Redaktion.
1: Die Ölpreise sind nach der jüngsten Eskalation im Nahen Osten deutlich gestiegen. Ein Barrel der Nordseesorte Brent kostete am Morgen rund 97 US-Dollar. Das sind etwa 4% mehr als Ende vergangener Woche. Experten begründen den Anstieg mit Sorgen über mögliche Auswirkungen auf die weltweite Ölversorgung. Bereits zu Beginn des Jahres hatte der Konflikt in der Region die Preise zeitweise auf mehr als 120 Dollar pro Barrel steigen lassen. Der Deutsche Landkreistag hat die angespannte Finanzlage vieler Kommunen beklagt. Präsident Brötel sagte der ARD vor einem Treffen mit Spitzenpolitikern in Berlin, Städte, Gemeinden und Landkreise stünden wegen hoher Defizite zunehmend unter Druck. Förderungen für Kulturvereine und den Nahverkehr seien vielerorts gefährdet. Brötel forderte deshalb eine stärkere finanzielle Unterstützung der Kommunen. Bei dem schweren Erdbeben auf den Philippinen sind mindestens 15 Menschen ums Leben gekommen. Nach Angaben der Behörden wurden zudem mehr als 120 verletzt, viele Gebäude beschädigt oder zerstört. Das Beben der Stärke 7,8 erschütterte die Insel Mindanao und löste zunächst Tsunami-Warnungen aus. Rettungskräfte suchen weiter nach möglichen Verschütteten. Am Flughafen München läuft der Flugverkehr nach dem Feueralarm von gestern Abend wieder weitgehend normal. Ursache für die vorübergehende Sperrung des Towers war nach Angaben des Flughafens ein defekter Lüfter. Der Flugbetrieb war für rund 2 Stunden unterbrochen worden. Mehrere Flüge fielen aus oder wurden umgeleitet. Ein offenes Feuer gab es nicht.
0: Die Nachrichten wurden bereitgestellt von Radio Aktuell. 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
1: Die aktuellen Temperaturen in Köln, Bonn, Hamburg, Bremen und Berlin 19 Grad, in Dresden 22, in Frankfurt am Main 20, in Stuttgart 23, in München 24, in Erfurt 21 und in Münster 19 Grad. Heute meist sonnig oder nur locker bewölkt und trocken. Im Westen einige Wolken und ab dem Nachmittag im Südwesten Regen. Im Osten und Südosten bis zum Abend viel Sonnenschein und Temperaturen von 24 bis 29 Grad. Sonst Höchstwerte zwischen 20 und 26 Grad. Morgen wechselnd bewölkt, vor allem im Norden Schauer und einzelne Gewitter. Vom Süden bis in die östliche Mitte gebietsweise länger andauernder Regen, bis zum Abend nachlassend. In den übrigen Landesteilen weitgehend trocken. Höchsttemperatur 15 bis 21 Grad.
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1: Je größer das Schamgefühl, je verletzter die Seele ist, umso tiefer greift die Heilung der Gnade. Ich verrate alle meine Geheimnisse, denn ich weiß, dass du, Gott, mich davon befreien kannst. Ich muss dein Herz gar nicht mehr erobern. Ich kann mich einfach halten lassen und ganz ich selbst sein. Denn du suchst nicht nach Perfektion. Ich habe jetzt schon deine Zuneigung. Von dir geliebt zu werden, ist genug. Lydia Laird. To be loved.
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1: Ich bin Selke Reich. Die Lage im Nahen Osten spitzt sich erneut zu. Israel und der Iran greifen sich erstmals seit der Waffenruhe im April wieder gegenseitig an.
2: Der Iran feuerte nach eigenen Angaben Raketen auf Israel ab. Israel reagierte mit Luftangriffen auf Ziele im Iran. Berichte über Verletzte gibt es bislang nicht. Beobachter warnen vor einer weiteren Eskalation des Konflikts. Auch die Ölpreise sind infolge der Angriffe deutlich gestiegen. Timo Wiesner, Redaktion.
1: Nach einem Brand in einem Umspannwerk sind in Reutlingen noch immer viele Haushalte ohne Strom. Der Netzbetreiber spricht von Hinweisen auf mögliche Brandstiftung, die Polizei ermittelt. Der Vorfall erinnert an mehrere Anschläge auf die Stromversorgung in Berlin im vergangenen Jahr. Insgesamt waren in Reutlingen rund 20.000 Kunden betroffen. NATO-Kampfjets haben über Lettland eine Drohne abgeschossen. Nach Angaben der Streitkräfte war das Flugobjekt in den Luftraum des baltischen NATO-Landes eingedrungen. Die Herkunft der Drohne ist bislang unklar. Im Zusammenhang mit dem Ukraine-Krieg hatte es in Lettland bereits mehrfach ähnliche Vorfälle gegeben. Aktivisten der Umweltorganisation Greenpeace haben bundesweit Verkehrsschilder an Autobahngrenzübergängen überklebt. Mit der Aktion wollen sie ein generelles Tempolimit auf deutschen Autobahnen fordern. Greenpeace argumentiert, ein Tempolimit könne Leben retten, das Klima schützen und Sprit sparen. Zudem kritisierte die Organisation den von der Bundesregierung beschlossenen Tankrabatt. Nach dem Zusammenbruch von Dänemarks Fußballnationalspieler Christian Eriksen gibt es vorsichtige Entwarnung. Der 34-Jährige war gestern beim Testspiel gegen die Ukraine plötzlich auf dem Platz kollabiert. Nach Angaben des dänischen Teamarztes geht es Eriksen inzwischen gut. Er sei bei seiner Familie und könne das Krankenhaus voraussichtlich bald verlassen. Die Ursache des Vorfalls wird weiter untersucht.
0: Die Nachrichten wurden bereitgestellt von Radio Aktuell. 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
1: Die aktuellen Temperaturen in Köln-Bonn 24 Grad, in Hamburg 20, in Bremen 21, in Berlin 23, in Dresden 24, in Frankfurt am Main 23, in Stuttgart 28, in München 26, in Erfurt 23 und in Münster 22 Grad. Heute meist sonnig oder nur locker bewölkt und trocken. Im Westen einige Wolken und ab dem Nachmittag im Südwesten Regen. Im Osten und Südosten bis zum Abend viel Sonnenschein und Temperaturen von 24 bis 29 Grad. Sonst Höchstwerte zwischen 20 und 26 Grad. Morgen wechselnd bewölkt, vor allem im Norden Schauer und einzelne Gewitter. Vom Süden bis in die östliche Mitte gebietsweise länger andauernder Regen, bis zum Abend nachlassend. In den übrigen Landesteilen weitgehend trocken. Höchsttemperatur 15 bis 21 Grad.
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0: Mit ERF, ihr startet die neue Woche einfach besser. Schön, dass ihr mit dabei seid und ich euch jetzt mit meiner Kane-Liebe so ein bisschen auf die Nerven gehen kann. Es ist nun gar nicht so lange her. Im fernen Jahr 2020 saß ich in der Redaktion hier im Radio und bekam ein Album der Woche zugeteilt. Jawohl, das Album der Woche, ihr kennt es, wir stellen euch ein christliches Album vor. Und damals landete auf meinem Tisch das Album einer für mich damals noch unbekannten Band. Kane. Und die sollten einfach mein Verständnis von Geschwisterbands komplett auf den Kopf stellen. Taylor, Madison und Logan Kane. So heißen die drei Menschen hinter dieser Band. Und die haben irgendwann beschlossen, weißt du was, Country-Musik und so, alles ganz cool, aber eigentlich schlägt unser Herz für unseren Glauben an Gott. Und deswegen haben sie beschlossen, wir machen darüber Musik. Und damit sind sie durchaus erfolgreich. Und ihre erste Single, die mir damals überhaupt nicht mehr aus dem Kopf gegangen ist, die hieß Yes, He Can. Und auch wenn der Song mittlerweile schon 6 Jahre alt ist, hat er wirklich einen Text, der zeitlos ist. Yes, He Can. Hier kommen für euch die Highlights des Textes. Das sind Kane bei ERF Yes.
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2: Manchmal versuchen meine Zweifel mir einzureden, dass ich verloren und vergessen bin. Zu weit weg von ihm. Aber ich weiß, was für ein Gott er ist. Und ich verlasse mich darauf, dass er seine Versprechen hält. Hat Gott bisher jeden Berg bewegt? Hat er jedes Meer geteilt? Ja, das hat er. Also kann er es wieder. Hat Gott die Dunkelheit besiegt? Hat er mich befreit? Ja, das hat er. Also kann er es wieder. Kane. Yes, he can.
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1: Alles wurde geschaffen als Geschenk der Liebe für mich. Ich wurde geschaffen als Geschenk für die anderen. Chiara Lubich.

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1: Die Freunde von Jesus haben einen besonderen Auftrag bekommen. Sie sollten sich bei wildfremden Menschen einen Esel ausleihen. Einfach mit dem Hinweis, Jesus braucht ihn, danach bringen wir ihn wieder zurück. Noch erstaunlicher ist, diese Erklärung hat tatsächlich ausgereicht. In der Bibel heißt es, sie sagten, was Jesus ihnen aufgetragen hatte und man ließ sie gehen. Ob man das vielleicht auch selbst erleben kann? Mal ausprobieren, ob Jesus etwas zu sagen hat zu meinen Fragen, Problemen oder Sorgen. Bin ich bereit, wie die Jünger damals, Jesus zu vertrauen und auch ungewöhnlichen Aufträgen und Impulsen von ihm zu folgen? Ich ahne, das könnte wirklich klappen.
0: Der Spruch des Tages steht in der Bibel. 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
1: Ich bin Selke Rech. Die Lage im Nahen Osten spitzt sich erneut zu. Israel und der Iran greifen sich erstmals seit der Waffenruhe im April wieder gegenseitig an.
2: Der Iran feuerte nach eigenen Angaben Raketen auf Israel ab. Israel reagierte mit Luftangriffen auf Ziele im Iran. Berichte über Verletzte gibt es bislang nicht. Beobachter warnen vor einer weiteren Eskalation des Konflikts. Auch die Ölpreise sind infolge der Angriffe deutlich gestiegen. Timo Wiesner, Redaktion.
1: Nach einem Brand in einem Umspannwerk sind in Reutlingen noch immer viele Haushalte ohne Strom. Der Netzbetreiber spricht von Hinweisen auf mögliche Brandstiftungen, die Polizei ermittelt. Der Vorfall erinnert an mehrere Anschläge auf die Stromversorgung in Berlin im vergangenen Jahr. Insgesamt waren in Reutlingen rund 20.000 Kunden betroffen. NATO-Kampfjets haben über Lettland eine Drohne abgeschossen. Nach Angaben der Streitkräfte war das Flugobjekt in den Luftraum des baltischen NATO-Landes eingedrungen. Die Herkunft der Drohne ist bislang unklar. Im Zusammenhang mit dem Ukraine-Krieg hatte es in Lettland bereits mehrfach ähnliche Vorfälle gegeben. Aktivisten der Umweltorganisation Greenpeace haben bundesweit Verkehrsschilder an Autobahngrenzübergängen überklebt. Mit der Aktion wollen sie ein generelles Tempolimit auf deutschen Autobahnen fordern. Greenpeace argumentiert, ein Tempolimit könne Leben retten, das Klima schützen und Sprit sparen. Zudem kritisierte die Organisation den von der Bundesregierung beschlossenen Tankrabatt. Nach dem Zusammenbruch von Dänemarks Fußballnationalspieler Christian Eriksen gibt es vorsichtige Entwarnung. Der 34-Jährige war gestern beim Testspiel gegen die Ukraine plötzlich auf dem Platz kollabiert. Nach Angaben des dänischen Teamarztes geht es Eriksen inzwischen gut. Er sei bei seiner Familie und könne das Krankenhaus voraussichtlich bald verlassen. Die Ursache des Vorfalls wird weiter untersucht.
0: Die Nachrichten wurden bereitgestellt von Radio Aktuell. 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
1: Die aktuellen Temperaturen in Köln, Bonn 24 Grad, in Hamburg 20, in Bremen 21, in Berlin 23, in Dresden 24, in Frankfurt am Main 23, in Stuttgart 28, in München 26, in Erfurt 23 und in Münster 22 Grad. Heute meist sonnig oder nur locker bewölkt und trocken. Im Westen einige Wolken und ab dem Nachmittag im Südwesten Regen. Im Osten und Südosten bis zum Abend viel Sonnenschein und Temperaturen von 24 bis 29 Grad. Sonst Höchstwerte zwischen 20 und 26 Grad. Morgen wechselnd bewölkt, vor allem im Norden Schauer und einzelne Gewitter. Vom Süden bis in die östliche Mitte gebietsweise länger andauernder Regen, bis zum Abend nachlassend. In den übrigen Landesteilen weitgehend trocken. Höchsttemperatur 15 bis 21 Grad.
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ERF Yes ist hier. Wir sorgen mal für die passende Hintergrundstimmung. Hört ihr das Rauschen? Heute ist Tag des Meeres und da will ich natürlich Bilder von euch sehen und ihr habt so richtig geliefert. Die Strand- und Meerbilder, die flattern hier nur so ins Studio und ich muss sagen, ich denke bei Meer irgendwie immer an Italien. Also wahrscheinlich ist es Prägung, da waren wir als Familie einfach oft im Urlaub, als ich ein Kind war, aber Gott hat noch ein paar mehr Ländern das Meer geschenkt. Kroatien zum Beispiel habe ich heute schon dreimal geschickt bekommen, die Copacabana war sogar dabei, Forteventura, Korsika, Italien. Und auch euer bisheriger Spitzenreiter, die Ostsee. Ganz cool finde ich tatsächlich das Bild von Tina aus Maine in den USA. Auch das hatte ich gar nicht auf dem Schirm. Und es sieht für mich sogar ehrlich gesagt so aus, wie ich mir Skandinavien vorstelle. Ziemlich, ziemlich schön. Heute ist also ganz viel Staunen über Gottes schöne Schöpfung angesagt. Im WhatsApp-Status von ERF Yes finde ich ja klasse. Und ich habe sogar einen Song auf der Playlist dazu gefunden. Oceans von Hillsong United. Hört ihr jetzt bei ERF Yes am Tag des Meeres.

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0: auf ein Wort.
1: Ein Bauer ging aufs Feld, um zu säen. Als er die Saat auf seinem Feld ausstreute, fielen einige Samenkörner auf einen Weg, wo sie zertreten wurden. Und die Vögel kamen und pickten sie auf. Andere Körner fielen auf eine dünne Erdkruste mit felsigem Untergrund. Diese Saat ging zwar auf, verdorrte aber, weil die Feuchtigkeit fehlte. Andere Samenkörner fielen in die Dornen, die schnell wuchsen und die zarten Halme erstickten. Wieder andere fielen auf fruchtbaren Boden. Der gute Boden steht für verlässliche, aufrichtige Menschen, die Gottes Botschaft hören, an ihr festhalten und durch ihre Beständigkeit viel Frucht hervorbringen.
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1: Ist für mich ein Dreijähriger, der nach langer und anstrengender Suche gefunden wurde. Dafür geht's nach Metzingen in Baden-Württemberg. Da hatten die Eltern ihren dreijährigen Sohn bei der Polizei als vermisst gemeldet. Die Beamten gingen auf die Suche, auch Spürhunde kamen zum Einsatz. Und wie der SWR berichtet, kamen die entscheidenden Hinweise dann aus der Nachbarschaft eines Getränkemarktes. Dort meldeten Anwohner Klopfgeräusche. Und siehe da, der Dreijährige war der Auslöser dafür. Der war über eine Leiter in ein leeres 5000 Liter Saftfass geklettert. Da haben ihn die Beamten dann wohlbehalten drin gefunden. Mittlerweile ist das Kind zurück bei den Eltern und das laut dem Bericht auch wohlauf. Was für eine Geschichte, ey. Ich glaube, die nächsten mindestens 30 Familienfeste wird die aber von vorne bis hinten durcherzählt. Das sind die Stories, die ich lesen will, denn es gab ein Happy End. Für mich ist das eine gute Nachricht.

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1: Ich bin Silke Rech. Die Lage zwischen Israel und dem Iran spitzt sich weiter zu. Nach erneuten gegenseitigen Angriffen hat der Flughafen der iranischen Hauptstadt Teheran den Flugbetrieb bis auf Weiteres eingestellt.
2: Zuvor hatte der Iran Israel mit Raketen angegriffen. Israel reagierte mit Luftschlägen auf Ziele im Iran. International wächst die Sorge vor einer weiteren Eskalation. US-Präsident Trump forderte beide Seiten erneut auf, die Angriffe zu beenden und an den Verhandlungstisch zurückzukehren. Auch die EU rief zu Deeskalation und neuen Verhandlungen auf. Noah Ulrich, Redaktion.
1: Bei einem schweren Erdbeben auf den Philippinen sind mindestens 19 Menschen ums Leben gekommen. Nach Angaben der Behörden wurden zudem mehr als 130 Menschen verletzt. Das Beben der Stärke 7,8 ereignete sich vor der Küste der Insel Mindanao. Mehrere Gebäude stürzten ein, Menschen flohen auf die Straßen. Die Rettungskräfte suchen weiter nach Betroffenen. Tsunami-Warnungen wurden inzwischen größtenteils aufgehoben. Die Deutsche Bahn setzt zunehmend auf Bodycams für Beschäftigte mit Kundenkontakt. Nach Angaben des Unternehmens trägt inzwischen rund ein Drittel der Mitarbeitenden in Zügen und an Bahnhöfen die kleinen Kameras. Bis zur Jahresmitte soll es etwa die Hälfte sein. Hintergrund ist die gestiegene Zahl von Angriffen auf Bahnbeschäftigte. Die Bodycams sollen helfen, Konflikte zu entschärfen und das Personal besser zu schützen. Der Tankrabatt kommt laut einer Auswertung des IFO-Instituts inzwischen weitgehend bei den Autofahrern an. Demnach wurden im Mai bei Diesel durchschnittlich 12 Cent und bei E10-Benzin 15 Cent pro Liter weitergegeben. Die Experten sprechen sich allerdings gegen eine Verlängerung der Maßnahme aus. Ihrer Meinung nach profitieren vor allem Vielfahrer und Besitzer von Autos mit hohem Spritverbrauch. Papst Leo XIV. Hat bei einer Rede vor dem spanischen Parlament zu mehr Einsatz für Frieden aufgerufen. Er warnte vor einer zunehmenden Spaltung der Gesellschaft und sprach von einer weltweiten Krise. Zudem äußerte er sich besorgt über steigende Rüstungsausgaben in Europa und forderte mehr Unterstützung für Migranten. Der Papst befindet sich derzeit auf einer einwöchigen Reise durch Spanien.
0: Die Nachrichten wurden bereitgestellt von Radio Aktuell. 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
1: Die aktuellen Temperaturen in Köln-Bonn 24 Grad, in Hamburg und Bremen 22, in Berlin 26, in Dresden 25, in Frankfurt am Main 23, in Stuttgart 27, in München 28, in Erfurt 25 und in Münster 22 Grad. Heute meist sonnig oder nur locker bewölkt und trocken. Im Westen einige Wolken und im Südwesten Regen. Im Osten und Südosten bis zum Abend viel Sonnenschein und Temperaturen zwischen 24 und 29 Grad. Sonst Höchstwerte zwischen 20 und 26 Grad. Morgen wechselnd bewölkt, vor allem im Norden Schauer und einzelne Gewitter. Vom Süden bis in die östliche Mitte gebietsweise länger andauernder Regen, bis zum Abend nachlassend. In den übrigen Landesteilen weitgehend trocken. Höchsttemperatur 15 bis 21 Grad.

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Und vielleicht kennt ihr das, es gibt ja irgendwie in jeder Familie so Insider-Sätze, also die außerhalb des eigenen Zuhauses eigentlich niemand checkt, aber die so richtig tief in einem drin was bewegen. Bei mir zum Beispiel ist das hinter der Beam, also übersetzt hinter den Bäumen. Das kommt daher, dass wir, als ich ein Kind war, mal im Urlaub waren und bei einem Ausflug hatte uns mein Papa zum Weitergehen motiviert mit der Aussage, wir gehen dann in ein Restaurant. Ob dieses Restaurant schon vorher bekannt war, das wissen wir nicht. Aber auf die Frage, wo es denn ist, hieß es immer nur hinter der Beam, hinter den Bäumen. Tja, bei Musiker Sansone, da war das wohl not for nothing, also nicht ohne Grund. Und aus genau so einem kleinen Familiensatz ist bei ihm dann direkt ein ganzer Song geworden. 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Nicht mit den eigenen Fehlern, aber auch nicht mit den eigenen Erfolgen. Sansone singt davon, dass Gott uns nicht abschreibt, weder wenn alles bei uns glänzt, noch wenn es gerade eher dunkel ist. Starke Botschaft also, nicht nur für den Montag, sondern für jeden Tag. 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
1: Du, oh Gott, hast mich in den dunkelsten Stunden gesehen. In meinen Wüstenzeiten und wenn ich durch Stürme hindurch musste. Ich werde keine Angst haben, denn ich kann dir vertrauen, Herr. Wenn ich falle, dann lande ich unterm Kreuz. Wenn ich zerbreche, dann zerbreche ich jede Mauer zwischen uns. Wenn ich rufe, dann um dich zu preisen. Wenn ich verloren bin, dann in deiner Liebe. Denn was ich gefunden habe, ist ein Retter, der mehr als genug ist. Du hast dein Leben gegeben, um einen Weg zu ebnen. Also stehe ich auf, wenn ich Glaube oder Stärke brauche. Ich stehe auf und rufe seinen Namen, denn meine Hilfe kommt von Gott. Selah, rise up.
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0: ERF, yes, ist hier. Und sag mal, kennt ihr diese Stimme? Klar. Oder? Also, falls ihr es nicht wusstet, dann verrate ich es euch. Das ist Rachel DeLong auf unserer Playlist. Bisher mit dem eben gehörten Song Dopamine. Aber jetzt hat sie ein ganzes Album an den Start gebracht. Das heißt Confessions of a Church Kid und ist unser Album der Woche bei ERF. Yes. Dave, das ist sogar das Debüt, oder?
1: Ja. Kürzlich erst erschienen, am 29. Mai. 9 Songs, 27 Minuten und was ich ganz cool finde, kein einziger davon ist eine der bisherigen 4 Singles. Ja, es ist wirklich alles neu, alles frisch auf dem Album. Das gibt's heutzutage wirklich nicht mehr so oft.
0: Das stimmt. Das ist wirklich eine Überraschung im aktuellen Musikgame. Rachel DeLong ist ja erst 22 Jahre jung. Was macht die jetzt schon Vollzeit Musik? Wie kommt denn das dazu?
1: Ja, so wie ich recherchieren konnte, noch nicht.
0: Nee,
1: sie kommt ursprünglich aus dem kleinen US-Bundesstaat New Hampshire, nördlich von Boston, studiert aber aktuell in Texas, und zwar Sprachpathologie, Schwerpunkt Vokalgesundheit. Ja, richtig gehört, die Frau, die weiß also buchstäblich, was in ihrer Kehle auch passiert, und das hört man.
0: Das ist schon irgendwie witzig. Ja. Nimm uns mal ein bisschen mit rein, also jetzt nicht in ihre Kehle, sondern da rein, was wir musikalisch erwarten können.
1: Es ist so eine Mischung aus Pop, Rock, Punk, auch so ein ganz bisschen Country manchmal, aber immer mit fetten Sounds, knackigen Hooks und so einer Produktion, die klingt, als wäre das nicht ihr erstes Rodeo. Mhm. 8 der 9 Songs kommen mit Energie und Tempo und dann ganz am Ende noch so eine Ballade mit Streichern, die einmal kurz aus dem Sattel wirft. Also, gute Überraschung.
0: Ich bin gespannt und ich freue mich. Starten wir am Anfang mit dem Titeltrack. Track Nummer 1, Oh My Dear, von Rachel DeLong und unserem Album der Woche, Confessions of a Church Kid. Es ist wohl doch nicht der Titeltrack, ihr hört ihn bei ERF, yes.

Ich sag's, wie es ist. Ich freue mich auf dieses Album. Rachel DeLong mit Confessions of a Church Kid, dem Album der Woche. Daraus gehört habt ihr Oh My Dear bei ERF Yes.

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1: Ich bin Silke Rech. Die Lage zwischen Israel und dem Iran spitzt sich weiter zu. Nach erneuten gegenseitigen Angriffen hat der Flughafen der iranischen Hauptstadt Teheran den Flugbetrieb bis auf Weiteres eingestellt.
2: Zuvor hatte der Iran Israel mit Raketen angegriffen. Israel reagierte mit Luftschlägen auf Ziele im Iran. International wächst die Sorge vor einer weiteren Eskalation. US-Präsident Trump forderte beide Seiten erneut auf, die Angriffe zu beenden und an den Verhandlungstisch zurückzukehren. Auch die EU rief zu Deeskalation und neuen Verhandlungen auf. Noah Ulrich, Redaktion.
1: Bei einem schweren Erdbeben auf den Philippinen sind mindestens 19 Menschen ums Leben gekommen. Nach Angaben der Behörden wurden zudem mehr als 130 Menschen verletzt. Das Beben der Stärke 7,8 ereignete sich vor der Küste der Insel Mindanao. Mehrere Gebäude stürzten ein, Menschen flohen auf die Straßen. Die Rettungskräfte suchen weiter nach Betroffenen. Tsunami-Warnungen wurden inzwischen größtenteils aufgehoben. Die Deutsche Bahn setzt zunehmend auf Bodycams für Beschäftigte mit Kundenkontakt. Nach Angaben des Unternehmens trägt inzwischen rund ein Drittel der Mitarbeitenden in Zügen und an Bahnhöfen die kleinen Kameras. Bis zur Jahresmitte soll es etwa die Hälfte sein. Hintergrund ist die gestiegene Zahl von Angriffen auf Bahnbeschäftigte. Die Bodycams sollen helfen, Konflikte zu entschärfen und das Personal besser zu schützen. Der Tankrabatt kommt laut einer Auswertung des IFO-Instituts inzwischen weitgehend bei den Autofahrern an. Demnach wurden im Mai bei Diesel durchschnittlich 12 Cent und bei E10-Benzin 15 Cent pro Liter weitergegeben. Die Experten sprechen sich allerdings gegen eine Verlängerung der Maßnahme aus. Ihrer Meinung nach profitieren vor allem Vielfahrer und Besitzer von Autos mit hohem Spritverbrauch. Papst Leo XIV. Hat bei einer Rede vor dem spanischen Parlament zu mehr Einsatz für Frieden aufgerufen. Er warnte vor einer zunehmenden Spaltung der Gesellschaft und sprach von einer weltweiten Krise. Zudem äußerte er sich besorgt über steigende Rüstungsausgaben in Europa und forderte mehr Unterstützung für Migranten. Der Papst befindet sich derzeit auf einer einwöchigen Reise durch Spanien.
0: Die Nachrichten wurden bereitgestellt von Radio Aktuell. 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
1: Die aktuellen Temperaturen in Köln-Bonn 24 Grad, in Hamburg und Bremen 22, in Berlin 26, in Dresden 25, in Frankfurt am Main 23, in Stuttgart 27, in München 28, in Erfurt 25 und in Münster 22 Grad. Heute meist sonnig oder nur locker bewölkt und trocken. Im Westen einige Wolken und im Südwesten Regen. Im Osten und Südosten bis zum Abend viel Sonnenschein und Temperaturen zwischen 24 und 29 Grad. Sonst Höchstwerte zwischen 20 und 26 Grad. Morgen wechselnd bewölkt, vor allem im Norden Schauer und einzelne Gewitter. Vom Süden bis in die östliche Mitte gebietsweise länger andauernder Regen, bis zum Abend nachlassend. In den übrigen Landesteilen weitgehend trocken. Höchsttemperatur 15 bis 21 Grad.

0: Aber
1: der Spruch des Tages.
2: Die Freunde von Jesus haben einen besonderen Auftrag bekommen. Sie sollten sich bei wildfremden Menschen einen Esel ausleihen. Einfach mit dem Hinweis, Jesus braucht ihn, danach bringen wir ihn wieder zurück. Noch erstaunlicher ist, diese Erklärung hat tatsächlich ausgereicht. In der Bibel heißt es, sie sagten, was Jesus ihnen aufgetragen hatte und man ließ sie gehen. Ob man das vielleicht auch selbst erleben kann? Mal ausprobieren, ob Jesus etwas zu sagen hat zu meinen Fragen, Problemen oder Sorgen. Bin ich bereit, wie die Jünger damals, Jesus zu vertrauen und auch ungewöhnlichen Aufträgen und Impulsen von ihm zu folgen? Ich ahne, das könnte wirklich klappen.
1: Der Spruch des Tages steht in der Bibel. Bibellesen auf bibleserver.com.

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ERF Yes ist hier. Wir sorgen mal für die passende Hintergrundstimmung. Hört ihr das Rauschen? Heute ist Tag des Meeres und da will ich natürlich Bilder von euch sehen und ihr habt so richtig geliefert. Die Strand- und Meerbilder, die flattern hier nur so ins Studio und ich muss sagen, ich denke bei Meer irgendwie immer an Italien. Also wahrscheinlich ist es Prägung, da waren wir als Familie einfach oft im Urlaub, als ich ein Kind war, aber Gott hat noch ein paar mehr Ländern das Meer geschenkt. Kroatien zum Beispiel habe ich heute schon dreimal geschickt bekommen, die Copacabana war sogar dabei, Forteventura, Korsika, Italien. Und auch euer bisheriger Spitzenreiter, die Ostsee. Ganz cool finde ich tatsächlich das Bild von Tina aus Maine in den USA. Auch das hatte ich gar nicht auf dem Schirm. Und es sieht für mich sogar ehrlich gesagt so aus, wie ich mir Skandinavien vorstelle. Ziemlich, ziemlich schön. Heute ist also ganz viel Staunen über Gottes schöne Schöpfung angesagt. Im WhatsApp-Status von ERF Yes finde ich ja klasse. Und ich habe sogar einen Song auf der Playlist dazu gefunden. Oceans von Hillsong United. Hört ihr jetzt bei ERF Yes am Tag des Meeres.

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1: Ich bin Silke Rech. Nach den ersten gegenseitigen Angriffen seit der Waffenruhe im April hat der Iran seine Angriffe auf Israel für beendet erklärt. Zuvor hatte die Islamische Republik mehrfach Raketen auf Israel abgefeuert. Israel reagierte mit Luftangriffen auf Ziele im Iran.
2: International wächst die Sorge vor einer weiteren Eskalation. Die EU, Großbritannien und andere Staaten riefen beide Seiten zur Zurückhaltung und zur Rückkehr an den Verhandlungstisch auf. Auch mögliche Auswirkungen auf die Energieversorgung und die Ölpreise werden aufmerksam beobachtet. Timo Wiesner, Redaktion.
1: Die EU verschärft ihre Regeln für Stahlimporte. Ab dem 1. Juli dürfen deutlich geringere Mengen Stahl zollfrei in die Europäische Union eingeführt werden. Für darüber hinausgehende Importe werden höhere Strafzölle fällig. Die EU will damit die heimische Stahlindustrie vor billiger Konkurrenz aus Ländern wie China, Indien und der Türkei schützen. Die Branche steht seit Jahren unter wirtschaftlichem Druck. Chinas Staatschef Xi Jinping hat Nordkoreas Staatschef Kim Jong-un bei einem Besuch in Pyongyang weitere Unterstützung zugesichert. Beide Seiten betonten die enge Freundschaft zwischen ihren Ländern. Sie kündigten eine stärkere Zusammenarbeit in Wirtschaft, Handel und Wissenschaft an. China gilt als wichtigster politischer und wirtschaftlicher Partner Nordkoreas. Knapp 1,5 Jahre nach dem Anschlag auf den Magdeburger Weihnachtsmarkt können Betroffene weitere Entschädigungszahlungen erhalten. Dafür stehen insgesamt 7,5 Millionen Euro aus Versicherungs- und Hilfsfonds zur Verfügung. Nach Angaben der Verantwortlichen sollen vor allem direkte Opfer unterstützt werden, deren Schäden nicht bereits durch andere Leistungen abgedeckt sind. Der Deutsche Fußballbund hat im vergangenen Jahr einen Überschuss von rund 19 Millionen Euro erwirtschaftet. Das geht aus dem aktuellen Finanzbericht hervor. Damit wächst das Eigenkapital des Verbandes auf rund 188 Millionen Euro. Der DFB sieht sich wirtschaftlich gut aufgestellt und will die finanzielle Stabilität nutzen, um weitere Schulden abzubauen und in die Entwicklung des Fußballs zu investieren.
0: Die Nachrichten wurden bereitgestellt von Radio Aktuell. 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
1: Die aktuellen Temperaturen in Köln-Bonn 20 Grad, in Hamburg 23, in Bremen 21, in Berlin 28, in Dresden 27, in Frankfurt am Main 22, in Stuttgart 28, in München und Erfurt 27, in Münster 21 Grad. Heute meist sonnig oder nur locker bewölkt und trocken. Im Westen einige Wolken und im Südwesten Regen. Im Osten und Südosten bis zum Abend viel Sonnenschein und Temperaturen zwischen 24 und 29 Grad. Sonst Höchstwerte zwischen 20 und 26 Grad. Morgen wechselnd bewölkt, vor allem im Norden Schauer und einzelne Gewitter. Vom Süden bis in die östliche Mitte gebietsweise länger andauernder Regen, bis zum Abend nachlassend. In den übrigen Landesteilen weitgehend trocken. Höchsttemperatur 15 bis 21 Grad.

0: Mit ERF, ihr startet die neue Woche einfach besser. Schön, dass ihr mit dabei seid und ich euch jetzt mit meiner Kane-Liebe so ein bisschen auf die Nerven gehen kann. Es ist nun gar nicht so lange her. Im fernen Jahr 2020 saß ich in der Redaktion hier im Radio und bekam ein Album der Woche zugeteilt. Jawohl, das Album der Woche, ihr kennt es, wir stellen euch ein christliches Album vor. Und damals landete auf meinem Tisch das Album einer für mich damals noch unbekannten Band, Kane. Und die sollten einfach mein Verständnis von Geschwisterbands komplett auf den Kopf stellen. Taylor, Madison und Logan Kane, so heißen die drei Menschen hinter dieser Band. Und die haben irgendwann beschlossen, weißt du was, Country-Musik und so, alles ganz cool, aber eigentlich schlägt unser Herz für unseren Glauben an Gott. Und deswegen haben sie beschlossen, wir machen darüber Musik. Und damit sind sie durchaus erfolgreich. Und ihre erste Single, die mir damals überhaupt nicht mehr aus dem Kopf gegangen ist, die hieß Yes, He Can. Und auch wenn der Song mittlerweile schon 6 Jahre alt ist, hat er wirklich einen Text, der zeitlos ist. Yes, He Can. Hier kommen für euch die Highlights des Textes. Das sind Kane bei ERF Yes.
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2: Manchmal versuchen meine Zweifel mir einzureden, dass ich verloren und vergessen bin. Zu weit weg von ihm. Aber ich weiß, was für ein Gott er ist. Und ich verlasse mich darauf, dass er seine Versprechen hält. Hat Gott bisher jeden Berg bewegt? Hat er jedes Meer geteilt? Ja, das hat er. Also kann er es wieder. Hat Gott die Dunkelheit besiegt? Hat er mich befreit? Ja, das hat er. Also kann er es wieder. Kane. Yes, he can.
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0: auf ein Wort.
1: Die Ernte ist groß, doch die Zahl der Arbeiter ist klein. Betet zum Herrn, der für die Ernte zuständig ist, und bittet ihn, mehr Arbeiter auf seine Felder zu schicken. Nun geht und denkt daran, dass ich euch wie Lämmer unter die Wölfe schicke.
0: Auf ein Wort mit Jesus. 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
1: Ist für mich ein Dreijähriger, der nach langer und anstrengender Suche gefunden wurde. Dafür geht's nach Metzingen in Baden-Württemberg. Da hatten die Eltern ihren dreijährigen Sohn bei der Polizei als vermisst gemeldet. Die Beamten gingen auf die Suche, auch Spürhunde kamen zum Einsatz. Und wie der SWR berichtet, kamen die entscheidenden Hinweise dann aus der Nachbarschaft eines Getränkemarktes. Dort meldeten Anwohner Klopfgeräusche. Und siehe da, der Dreijährige war der Auslöser dafür. Der war über eine Leiter in ein leeres 5000 Liter Saftfass geklettert. Da haben ihn die Beamten dann wohlbehalten drin gefunden. Mittlerweile ist das Kind zurück bei den Eltern und das laut dem Bericht auch wohlauf. Was für eine Geschichte, ey. Ich glaube, die nächsten mindestens 30 Familienfeste wird die aber von vorne bis hinten durcherzählt. Das sind die Stories, die ich lesen will, denn es gab ein Happy End. Für mich ist das eine gute Nachricht.

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2: Ich bin Silke Rech. Nach den ersten gegenseitigen Angriffen seit der Waffenruhe im April hat der Iran seine Angriffe auf Israel für beendet erklärt. Zuvor hatte die Islamische Republik mehrfach Raketen auf Israel abgefeuert. Israel reagierte mit Luftangriffen auf Ziele im Iran.
3: International wächst die Sorge vor einer weiteren Eskalation. Die EU, Großbritannien und andere Staaten riefen beide Seiten zur Zurückhaltung und zur Rückkehr an den Verhandlungstisch auf. Auch mögliche Auswirkungen auf die Energieversorgung und die Ölpreise werden aufmerksam beobachtet. Timo Wiesner, Redaktion.
2: Die EU verschärft ihre Regeln für Stahlimporte. Ab dem 1. Juli dürfen deutlich geringere Mengen Stahl zollfrei in die Europäische Union eingeführt werden. Für darüber hinausgehende Importe werden höhere Strafzölle fällig. Die EU will damit die heimische Stahlindustrie vor billiger Konkurrenz aus Ländern wie China, Indien und der Türkei schützen. Die Branche steht seit Jahren unter wirtschaftlichem Druck. Chinas Staatschef Xi Jinping hat Nordkoreas Staatschef Kim Jong-un bei einem Besuch in Pyongyang weitere Unterstützung zugesichert. Beide Seiten betonten die enge Freundschaft zwischen ihren Ländern. Sie kündigten eine stärkere Zusammenarbeit in Wirtschaft, Handel und Wissenschaft an. China gilt als wichtigster politischer und wirtschaftlicher Partner Nordkoreas. Knapp 1,5 Jahre nach dem Anschlag auf den Magdeburger Weihnachtsmarkt können Betroffene weitere Entschädigungszahlungen erhalten. Dafür stehen insgesamt 7,5 Millionen Euro aus Versicherungs- und Hilfsfonds zur Verfügung. Nach Angaben der Verantwortlichen sollen vor allem direkte Opfer unterstützt werden, deren Schäden nicht bereits durch andere Leistungen abgedeckt sind. Der Deutsche Fußballbund hat im vergangenen Jahr einen Überschuss von rund 19 Millionen Euro erwirtschaftet. Das geht aus dem aktuellen Finanzbericht hervor. Damit wächst das Eigenkapital des Verbandes auf rund 188 Millionen Euro. Der DFB sieht sich wirtschaftlich gut aufgestellt und will die finanzielle Stabilität nutzen, um weitere Schulden abzubauen und in die Entwicklung des Fußballs zu investieren.
1: Die Nachrichten wurden bereitgestellt von Radio Aktuell. 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
2: Die aktuellen Temperaturen in Köln, Bonn 20 Grad, in Hamburg 23, in Bremen 21, in Berlin 28, in Dresden 27, in Frankfurt am Main 22, in Stuttgart 28, in München und Erfurt 27, in Münster 21 Grad. Heute meist sonnig oder nur locker bewölkt und trocken. Im Westen einige Wolken und im Südwesten Regen. Im Osten und Südosten bis zum Abend viel Sonnenschein und Temperaturen zwischen 24 und 29 Grad. Sonst Höchstwerte zwischen 20 und 26 Grad. Morgen wechselnd bewölkt, vor allem im Norden Schauer und einzelne Gewitter. Vom Süden bis in die östliche Mitte gebietsweise länger andauernder Regen, bis zum Abend nachlassend. In den übrigen Landesteilen weitgehend trocken. Höchsttemperatur 15 bis 21 Grad.

0: ERF Yes ist hier und sag mal, kennt ihr diese Stimme? Klar, oder? Also, falls ihr es nicht wusstet, dann verrate ich es euch. Das ist Rachel DeLong auf unserer Playlist, bisher mit dem eben gehörten Song Dopamine. Aber jetzt hat sie ein ganzes Album an den Start gebracht. Das heißt Confessions of a Church Kid und ist unser Album der Woche bei ERF Yes. Dave, das ist sogar das Debüt, oder?
1: Ja. Kürzlich erst erschienen, am 29. Mai. 9 Songs, 27 Minuten und was ich ganz cool finde, kein einziger davon ist eine der bisherigen 4 Singles. Ja. Es ist wirklich alles neu, alles frisch auf dem Album. Das gibt's heutzutage wirklich nicht mehr so oft.
0: Das stimmt. Das ist wirklich eine Überraschung im aktuellen Musikgame. Rachel DeLong ist ja erst 22 Jahre jung. Was macht die jetzt schon Vollzeit Musik? Wie kommt denn das dazu?
1: Ja, so wie ich recherchieren konnte, noch nicht.
0: Nee. Ah, okay.
1: Sie kommt ursprünglich aus dem kleinen US-Bundesstaat New Hampshire, nördlich von Boston, studiert aber aktuell in Texas, und zwar Sprachpathologie, Schwerpunkt Vokalgesundheit. Ja, richtig gehört, die Frau, die weiß also buchstäblich, was in ihrer Kehle auch passiert, und das hört man.
0: Das ist schon irgendwie witzig. Ja. Nimm uns mal ein bisschen mit rein, also jetzt nicht in ihre Kehle, sondern da rein, was wir musikalisch erwarten können.
1: Es ist so eine Mischung aus Pop, Rock, Punk, auch so ein ganz bisschen Country manchmal, aber immer mit fetten Sounds, knackigen Hooks und so einer Produktion, die klingt, als wäre das nicht ihr erstes Rodeo. Mhm. 8 der 9 Songs kommen mit Energie und Tempo und dann ganz am Ende noch so eine Ballade mit Streichern, die einmal kurz aus dem Sattel wirft. Also, gute Überraschung.
0: Ich bin gespannt und ich freue mich. Starten wir am Anfang mit dem Titeltrack. Track Nummer 1, Oh My Dear, von Rachel DeLong und unserem Album der Woche, Confessions of a Church Kid. Es ist wohl doch nicht der Titeltrack. Ihr hört ihn bei ERF Yes.

0: Ich sag's, wie es ist. Ich freue mich auf dieses Album. Rachel DeLong mit Confessions of a Church Kid, dem Album der Woche. Daraus gehört habt ihr Oh My Dear bei ERF Yes.
1: Lass mal bleiben hier.

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2: Bist du zerbrochen, ausgebrannt? Hast dich auf der Suche nach dem Weg nach Hause verfahren? Brauchst du einen Perspektivwechsel und musst die Last auf deinen Schultern loswerden? Bist du bereit für eine Veränderung? Ich kenne einen Ort, an dem jedes Herz in einem neuen Rhythmus zu schlagen beginnt, wo jede Träne tropft. Bist du bereit für eine Veränderung? Ich kenne einen Ort, an dem jedes Herz in einem neuen Rhythmus zu schlagen beginnt, wo jede Träne

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Und vielleicht kennt ihr das, es gibt ja irgendwie in jeder Familie so Insider-Sätze, also die außerhalb des eigenen Zuhauses eigentlich niemand checkt, aber die so richtig tief in einem drin was bewegen. Bei mir zum Beispiel ist das hinter der Beam, also übersetzt hinter den Bäumen. Das kommt daher, dass wir, als ich ein Kind war, mal im Urlaub waren und bei einem Ausflug hatte uns mein Papa zum Weitergehen motiviert mit der Aussage, wir gehen dann in ein Restaurant. Ob dieses Restaurant schon vorher bekannt war, das wissen wir nicht. Aber auf die Frage, wo es denn ist, hieß es immer nur hinter der Beam, hinter den Bäumen. Tja, bei Musiker Sansone, da war das wohl not for nothing, also nicht ohne Grund. 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Nicht mit den eigenen Fehlern, aber auch nicht mit den eigenen Erfolgen. 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
1: Ich bin Selke Rech. Nach der jüngsten Eskalation im Nahen Osten wollen Israel und der Iran ihre gegenseitigen Angriffe vorerst einstellen. Zuvor hatten beide Seiten erneut Raketen und Luftangriffe geflogen.
2: Der Iran erklärte seine Militäraktionen für beendet. Auch Israel kündigte an, die Angriffe auf Wunsch von US-Präsident Trump vorerst einzustellen. Trump drängt beide Seiten auf eine diplomatische Lösung. Die internationale Gemeinschaft hofft nun, dass eine weitere Eskalation verhindert werden kann. Noah Ulrich, Redaktion.
1: Unterdessen hat die EU Sanktionen gegen den Iran verschärft. Hintergrund ist die weitgehende Blockade der wichtigen Schifffahrtsroute Straße von Hormus. Betroffen sind mehrere Vertreter der iranischen Revolutionsgarden sowie Personen aus dem Ölsektor. Die neuen Maßnahmen umfassen unter anderem Einreiseverbote und das Einfrieren möglicher Vermögenswerte in der Europäischen Union. Das geplante deutsch-französische Projekt für einen gemeinsamen Kampfjet ist gescheitert. Nach Angaben aus Regierungskreisen konnten sich die beteiligten Unternehmen nicht auf die Entwicklung eines Flugzeugs einigen. Deutschland und Frankreich wollen aber weiterhin bei anderen Rüstungsprojekten zusammenarbeiten, darunter ein System zur Vernetzung von Flugzeugen und Drohnen. Vor dem Berliner Landgericht hat der Prozess gegen zwei Frauen begonnen, die nach dem Tod eines Mannes in einem Domina-Studio angeklagt sind. Ihnen wird gefährliche Körperverletzung und Körperverletzung mit Todesfolge vorgeworfen. Nach Angaben der Staatsanwaltschaft sollen sie dem Gast ein Betäubungsmittel verabreicht haben. Kurz darauf brach der Mann zusammen und starb. Die Angeklagten äußerten sich zum Prozessauftakt zunächst nicht zu den Vorwürfen. Das Hilfetelefon Gewalt gegen Frauen hat im vergangenen Jahr so viele Beratungen durchgeführt wie noch nie. Nach Angaben des Bundesamtes gingen mehr als 69.500 Anfragen ein. Am häufigsten suchten Frauen wegen häuslicher oder sexualisierter Gewalt Hilfe. Das kostenlose und anonyme Angebot ist rund um die Uhr erreichbar und vermittelt Betroffene bei Bedarf auch an Beratungsstellen und Frauenhäuser.
0: Die Nachrichten wurden bereitgestellt von Radio Aktuell. 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
1: Die aktuellen Temperaturen in Köln-Bonn 22 Grad, in Hamburg und Bremen 21, in Berlin 31, in Dresden 26, in Frankfurt am Main 18, in Stuttgart 26, in München 25, in Erfurt 23 und in Münster 20 Grad. In den kommenden Stunden meist stark bewölkt und von West nach Ost durchziehender, schauerartig verstärkt, teils gewittriger Regen. Morgen wechselnd bewölkt, vor allem im Norden Schauer und einzelne Gewitter. Vom Süden bis in die östliche Mitte gebietsweise länger andauernder Regen, bis zum Abend nachlassend. In den übrigen Landesteilen weitgehend trocken. Höchsttemperatur 15 bis 21 Grad.
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1: Alles, was jetzt noch dunkel und unverständlich ist, wird eines Tages ganz klar, herrlich und strahlend. Oswald Chambers.

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1: Ich bin Selke Reich. Nach der jüngsten Eskalation im Nahen Osten wollen Israel und der Iran ihre gegenseitigen Angriffe vorerst einstellen. Zuvor hatten beide Seiten erneut Raketen und Luftangriffe geflogen.
2: Der Iran erklärte seine Militäraktionen für beendet. Auch Israel kündigte an, die Angriffe auf Wunsch von US-Präsident Trump vorerst einzustellen. Trump drängt beide Seiten auf eine diplomatische Lösung. Die internationale Gemeinschaft hofft nun, dass eine weitere Eskalation verhindert werden kann. Noah Ulrich, Redaktion.
1: Unterdessen hat die EU Sanktionen gegen den Iran verschärft. Hintergrund ist die weitgehende Blockade der wichtigen Schifffahrtsroute Straße von Hormus. Betroffen sind mehrere Vertreter der iranischen Revolutionsgarden sowie Personen aus dem Ölsektor. Die neuen Maßnahmen umfassen unter anderem Einreiseverbote und das Einfrieren möglicher Vermögenswerte in der Europäischen Union. Das geplante deutsch-französische Projekt für einen gemeinsamen Kampfjet ist gescheitert. Nach Angaben aus Regierungskreisen konnten sich die beteiligten Unternehmen nicht auf die Entwicklung eines Flugzeugs einigen. Deutschland und Frankreich wollen aber weiterhin bei anderen Rüstungsprojekten zusammenarbeiten, darunter ein System zur Vernetzung von Flugzeugen und Drohnen. Vor dem Berliner Landgericht hat der Prozess gegen zwei Frauen begonnen, die nach dem Tod eines Mannes in einem Domina-Studio angeklagt sind. Ihnen wird gefährliche Körperverletzung und Körperverletzung mit Todesfolge vorgeworfen. Nach Angaben der Staatsanwaltschaft sollen sie dem Gast ein Betäubungsmittel verabreicht haben. Kurz darauf brach der Mann zusammen und starb. Die Angeklagten äußerten sich zum Prozessauftakt zunächst nicht zu den Vorwürfen. Das Hilfetelefon Gewalt gegen Frauen hat im vergangenen Jahr so viele Beratungen durchgeführt wie noch nie. Nach Angaben des Bundesamtes gingen mehr als 69.500 Anfragen ein. Am häufigsten suchten Frauen wegen häuslicher oder sexualisierter Gewalt Hilfe. Das kostenlose und anonyme Angebot ist rund um die Uhr erreichbar und vermittelt Betroffene bei Bedarf auch an Beratungsstellen und Frauenhäuser.
0: Die Nachrichten wurden bereitgestellt von Radio Aktuell. 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
1: Die aktuellen Temperaturen in Köln-Bonn 22 Grad, in Hamburg und Bremen 21, in Berlin 31, in Dresden 26, in Frankfurt am Main 18, in Stuttgart 26, in München 25, in Erfurt 23 und in Münster 20 Grad. In den kommenden Stunden meist stark bewölkt und von West nach Ost durchziehender, schauerartig verstärkt teils gewittriger Regen. Morgen wechselnd bewölkt, vor allem im Norden Schauer und einzelne Gewitter. Vom Süden bis in die östliche Mitte gebietsweise länger andauernder Regen, bis zum Abend nachlassend. In den übrigen Landesteilen weitgehend trocken. Höchsttemperatur 15 bis 21 Grad.

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1: Die Freunde von Jesus haben einen besonderen Auftrag bekommen. Sie sollten sich bei wildfremden Menschen einen Esel ausleihen. Einfach mit dem Hinweis, Jesus braucht ihn, danach bringen wir ihn wieder zurück. Noch erstaunlicher ist, diese Erklärung hat tatsächlich ausgereicht. In der Bibel heißt es, sie sagten, was Jesus ihnen aufgetragen hatte und man ließ sie gehen. Ob man das vielleicht auch selbst erleben kann? Mal ausprobieren, ob Jesus etwas zu sagen hat zu meinen Fragen, Problemen oder Sorgen. Bin ich bereit, wie die Jünger damals, Jesus zu vertrauen und auch ungewöhnlichen Aufträgen und Impulsen von ihm zu folgen? Ich ahne, das könnte wirklich klappen.
0: Der Spruch des Tages steht in der Bibel. 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
1: Wenn Schwierigkeiten kommen, sollte Gott nicht unsere letzte Zuflucht sein. Nein, zu ihm müssen wir uns zuerst hinwenden in unseren Nöten, ob sie groß oder klein sein mögen. Hudson Taylor.

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Vater unser im Himmel, geheiligt werde dein Name, dein Reich komme, dein Wille geschehe, wie im Himmel so auf Erden. Unser tägliches Brot gib uns heute und vergib uns unsere Schuld, wie auch wir vergeben unseren Schuldigern. Und führe uns nicht in Versuchung, sondern erlöse uns von dem Bösen. Denn dein ist das Reich und die Kraft und die Herrlichkeit in Ewigkeit. Amen.

0: 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Der Spruch des Tages.
1: Einmal hat sich Jesus mit den religiösen Vertretern seines Volkes gestritten. Jesus fuhr sie an. In der Schrift heißt es, mein Haus soll ein Ort des Gebets für alle Völker sein. Aber ihr habt eine Räuberhöhle daraus gemacht. Es war den Menschen damals schwer gemacht worden, in die Nähe Gottes zu kommen. Der Tempel war voll von Händlern, überall Lärm und Hektik. Aber Gott wollte schon immer allen Menschen nahe sein. Da, wo sich Menschen in den Vordergrund drängen, ist Gott nicht zu finden. Da ist die Sicht verstellt. Gott will den direkten Kontakt zu jedem Einzelnen von uns. Ohne alles, was den Blick verstellt.
0: Der Spruch des Tages steht in der Bibel. Bibellesen auf bibleserver.com.

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